0: Das erste Festmahl von Antigone Abgün. Regie Fritzi Wartenberg. Mit Nele Christoph, Anina Hunziker und Sophia Löffler.
1: Fleisch ist weich. Fleisch ist schön. Fleisch lädt ein, dich zu legen, einzubetten in Geborgenheit. Fleisch ist fein. Fleisch ist locker. Fleisch vermag es, dich zu trösten, einzuwickeln in Sicherheit. Fleisch ist flauschig. Fleisch ist zart. Fleisch versteht es zu schätzen, einzurahmen in Obigkeit. Fließend, fluffig, locker, butterweich, lehn dich an, lass dich frei, dich umgarnen, warme Liebe.
2: Nie wieder. Nie wieder möchte ich an einer Kasse stehen, eifrig in meinen Münzen kramend, während ein schwerer fremder Finger gegen meine Schulter hämmert, ein Lachfältchen sich ironisch zur gehobenen Augenbraue gesellt.
3: Das ist aber nicht gesund, was du da kaufst.
4: Am Ende wird dein Fraß uns alle kosten.
2: Schon gehört der Körper mir nicht mehr. Hängt für Wochen in Gedanken an der Kasse, spürt dem Halt zweier Phrasen nach.
0: Nie wieder schaffe ich es, meine Tränen festzuhalten.

0: Schädeldecke brennt, ich stammelnd den Schmerz aufsauge, während ich am liebsten revoltieren, die Puppen mit Säcken behängen, die Haute Couture ausleiern lassen und...
1: Hallo? Hallo? Hallo, die Kundin ist verfickt nochmal Königin,
0: schreien würde.
1: Ganz egal, wie viel sie wiegt und was sie kaufen will. Also lass sie in deinen überbewerteten Laden rein und kümmere dich darum, dass auch Normalsterbliche was zum Anziehen finden.
2: Aber Wut bringt nichts. Kehrt sich zurück, reibt an der Wunde, bis die Verletzung quälend laut dröhnt.
0: Wut, du wahnsinniges Ungeheuer, wie bist du anstrengend. Nagst an den Stimmbändern, kostest mich den letzten Funken Glanz. Und doch, ja, wie oft, wie gern würde ich dich freilassen, loslassen auf all die Menschen, Männer, jung und alt und ja auch Frauen, die spitz und mürrisch aus ihren Brillen hervorstarrend mir künden.
1: Was? Sie wollen Ärztin werden?
2: Schon mal was von Diabetes mellitus gehört?
0: Was? Sie wollen Trainerin werden?
1: Tanzen Elefanten jetzt auch Eiskunstlauf.
2: Was? Sie wollen Lehrerin werden?
0: In welchem Fach denn? Falsche Ernährung?
1: Sie wollen Schauspielerin werden. So viele Putzfrau-Rollen gibt es doch nicht im Repertoire.
2: Aber ich hole mir keine Wut zur Unterstützung. Senke den Blick, gehe zur Seite. Steige in den Zug, fahre an den Rand. Am Grau der Gegenwart vorbeirauschend, stecke ich mir leise Klänge in die Ohrmuscheln. Erinnerung an ferne Orte, die mir Heimaten sein sollten. Obgleich ich mich in ihnen nie einbitten ließ. Ich starre den Regen auf der Zugscheibe an. Wie schnell und unbedeutsam jeder Tropfen vergeht. So wie ich. Anonym unter Myriaden. Niemand wird sich zurückerinnern an meine Existenz. Massiv bin ich unsichtbar. Oder falsch?
0: Die Wut kocht mir ihr Süppchen in der Kehle. Ich schließe die Augen. Stell mir vor, wie ich auf einer Bühne stehe, in luftigem Gewand, angerichteten Locken. Ich spiele Julia, Kätchen. Antigone, Europa, verbrenne im Scheinwerferlicht. Im Jubel der vielen finde ich ein Zuhause. Vielleicht will ich auch nur ein bisschen von der Liebe, aber ich weiß nicht, ob ich darf, ob ich sie verdiene.
1: Tränen lösen den Schmerz in meinem Kopf. Macht es mich wertvoller, wenn mein Fettanzug eine Schaumstoffnaht besitzt?
2: Bin ich nur ein Organkabinett, blutige Innereien, gepumptes Blut?
0: Wieso wiegt auf dem Basar der Oberflächlichkeiten gedellte Haut mehr als kräftiges Haar?
1: Sei du selbst. Ein Märchen der Privilegierten, Angepassten. Innerer Friede ruht in der Angleichung. Aber jetzt... Jetzt liegt da, was ich einst nur mit verriegelten Augenlidern sah.
3: Das Scheinwerferlicht hat uns geküsst. Sie sehen uns an, sind uns ausgeliefert, werden hören müssen. Von der Welt ewig abgedrängter Körper.
0: Wer weiß?
3: Vielleicht reinigen unsere Worte die staubigen Hirnzellen. Und es bleibt ein wenig Wärme für uns zurück. Oder für alle, die sich die Krankheit nach uns fängt. Vielleicht dürfen wir auch endlich unbedarft am Strand liegen, in glitzernden Kleidern unser Spiegelbild anlächeln, uns angstfrei ablichten lassen, in Flugzeuge und auf Crosstrainer steigen. Allen Frauenfiguren der Literatur einen Hafen geben.

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3: Wellness Off-Season von Nathalie Baudi. Regie Ira Süßenbach. Yves, gesprochen von Ayla Franken. Lobby und Magda, gesprochen von Sophia Löffler. Pool und Rila, gesprochen von Wiebke Jervis.
4: Der erste Eindruck. Absolut existenziell und alles entscheidend. The first impression counts. Habe ich neulich gelesen. Als Lobby hängt das natürlich tutti completi an mir. Bei mir werden sie immer schon erwartet, wärmstens in Empfang genommen, kompetent beraten, weitergeleitet, ein- und ausgecheckt. Rila und Yves treten ein und ich sehe sofort, sie wollen gern eine gute Zeit. Ja, sie wollen es wirklich unbedingt.
5: Also, ich find's toll. Es ist toll, oder?
6: Ja, toll.
5: Schau mal, alles Teppich. Sieht richtig gemütlich aus.
4: Wir bieten erstklassigen Service für ein erstklassiges Erlebnis der Sonderklasse.
5: Toll, oder?
6: Ein toller Teppich?
5: Ja.
6: Macht es dir auch nichts aus? Du findest Teppich doch oft ungepflegt.
5: Aber der sieht total gepflegt aus. Total toll.
6: Und niemand hier. Wie toll.
5: Ganz ungestört. Also ich find's toll. Endlich haben wir Zeit für uns.
6: Ja, nur du und ich. Einfach toll.
5: Nur du, ich und ein Wellness-Hotel. Draußen schneit es, keiner will was von uns. Nicht mal das Draußen oder die Umgebung. Toll. Wir machen die Handys in Flugmodus und tschüss.
4: Wir bieten Abgeschiedenheit, Ruhe. Zen, zen, zen. Hier könnten Sie sich mal so richtig um sich selbst kümmern. Aber sogar das übernehmen wir für Sie.
6: Dass du auch dein Arbeitshandy ausgemacht hast, das ist total toll. Danke.
5: Schau mich an. Nase, Augen, Ohren, alles deins. Nur du, ich, ein Wellness-Hotel und ganz wundervolle Lampen. Schau mal.
6: Ist dir das nicht so altmodisch?
5: Nein. Nein, Retro. Toll.
6: Ach, toll.
5: Ja, wirklich toll. Also, möchtest du jetzt gerne irgendetwas von mir?
6: Du meinst, ich soll dir sagen, was ich brauche?
5: Genau. Total.
6: Okay, toll. Also, ich brauche, dass du mir sagst, dass es dir etwas bedeutet, mit mir hier zu sein.
5: Es bedeutet mir etwas, mit dir hier zu sein.
6: Ich brauche mehr.
5: Es bedeutet mir sehr viel, mit dir hier zu sein.
6: Ich brauche mehr.
5: Es bedeutet mir sehr viel, mit dir hier zu sein. Es bedeutet mir sehr viel, dass du zu mir zurückgekommen bist. Es bedeutet mir sehr viel, dass wir hier sind. Auch wenn ich den Schwarzwald hasse und Süddeutschland hasse und Torte hasse. Aber wir sind jetzt zusammen hier und das wird wundervoll.
6: Toll.
5: Ja.
4: Das ist jetzt offensichtlich ein intimer Moment. Und wenn man sich auskennt, verhält man sich, als wäre man gar nicht existent. Und stört jetzt auf keinen Fall.

0: Wo ein Pool im Raum ist, da halt es. Wo ein Pool im Raum ist, da legt man sich gern dazu. Magda sitzt an meinem Beckenrand, ihre Beine im Wasser. Eve kommt dazu, sie bleibt am flachen Ende stehen.
1: Schön war's. Schön, dich mal wieder zu sehen.
2: Ja.
1: Wie geht es dir so mit...
2: Mit was?
1: Mit dem Studium.
2: Gut.
1: Und sonst so?
2: Ja.
1: Geschäftlich.
2: Prostitution läuft immer gut.
1: Ich dachte, man sagt Escort.
2: Du solltest keine Angst vor Worten haben.
1: Ich habe keine Angst. Ehrlich, ich bewundere dich. Ich kannte das ja nicht.
2: Das sagen immer alle über mich und meinen Beruf. Wir könnten das ja nicht. Sagen auch die Männer und rufen mich an.
1: Wie sind deine Kunden denn so?
2: Wie sollten alte, reiche, weiße Männer schon sein?
1: Ah.
2: Meistens ganz süß.
1: Oh.
2: Wie ist es denn bei dir so?
1: Super. Wir machen große Fortschritte.
2: Rila sagt, du forschst jetzt an Designer-Babys?
1: Das stimmt nicht. Es geht um künstliche Gebärmütter. Es geht um körperexterne Geburten.
2: Sehr speziell.
1: Eigentlich nicht. Weißt du, erst wenn Frauen, egal ob mit oder ohne Vagina, Brüste oder Eierstöcke, nicht mehr mit Müttern assoziiert werden, erst dann sind wir frei. Dann wird nicht mehr erwartet, dass Kümmern immer Streicheln heißt und Wiegen und Küssen und Pflaster aufs Knie. Wenn Geburt nicht mehr mit Frauen schreiend, weinend, aufgerissen, Beine gespreizt, daliegend assoziiert wird, dann erst werden wir frei sein können.
2: Ich bin frei.
1: Nicht frei von deinem Körper.
2: Frei durch meinen Körper.
1: Ich verstehe nicht, warum sich viele Frauen so sehr gegen den Gedanken der Freiheit wehren. Und was eigentlich das Problem mit Designerbabys ist. Wir haben Designerlampen, Designerwohnungen, Designerkugelschreiber. Wir lieben nun mal Dinge länger, wenn sie ästhetisch ansprechend sind. Das ist humanistische Nachhaltigkeit. Das ist Ästhetisierung für den guten Zweck.
2: Ein guter Zweck ist dir also wichtig.
1: Dir nicht.
2: Wäre ich sonst dir?
1: Gute Frage. Warum bist du denn hergekommen?
2: Hast du ein Problem damit, dass ich mal nach meiner Schwester sehen will?
1: Das Wochenende sollte nur uns beiden gehören. Es ist wichtig.
2: Mir ist wichtig, dass es ihr gut geht.
1: Es geht ihr gut.
0: Da geht sie, ohne überhaupt den Fuß in mich gehalten zu haben. Nur die Zehenspitze. Und sie wäre überzeugt. Und was ist mit dir? Ich sehe doch deine Blicke. Komm, schwimm ein Stück und fühl deine Muskeln. Leg dich auf den Rücken und fühl dich so leicht.
2: Sie denkt, ich sei die Böse. Sie denkt, ich würde etwas zerstören. Sie denkt, sie wüsste über mich, was ich selbst nicht wüsste. Dabei weiß ich selbst am allerbesten Bescheid.
0: Du denkst, du wüsstest, wie ich mich anfühle. Dabei weißt du nicht, was ich dir zu geben vermag. Komm in mich und verliere Angst, Sorge und dein Körpergewicht. Wasser in jeder Pore, lass ich dich vergessen, dass es auch in den Poren aller anderen war.
2: Das Schwierigste war nie, den Körper herzugeben, zu teilen mit einem anderen für eine bestimmte Zeit. Dabei ein Maximum an Geld im Minimum an Zeit. Jeder Unternehmensberater würde mir gratulieren. Doch dann fing es an, dass meine Kunden mich um ganz andere Dinge baten. Restaurantbesuche mit den Eltern. Brunch beim Chef. Ausflug mit den Patenkindern. Lunch und Zoo und Firmenfeier. Rundumpaket und sorgenfrei. Jetzt muss ich mir ihre Einsamkeit anhören, die ihnen in jeder Hautfalte steckt, die sie ausdünsten, die ich ablecke, schlucke und verdaue, ohne Würgereflex und ohne die Miene zu verziehen.
0: Brusthoch ist das Wasser, sei unbesorgt. Fühl dich, als wärst du der einzige Mensch in mir. Fühl dich, kurz als hätte das mit den anderen nichts zu tun. Ich bin frisch und voller Chlor. Du denkst, ich bin blau, dabei bin ich transparent. Wenn du nur wegen der anderen hier bist, warum schaust du mich dann so an?
2: Ich bin hier wegen Rila und Mama.
0: Aber ganz kurz. Nur ganz kurz.
2: Aber ganz kurz schieße ich die Augen und lasse zu.
0: Lass es zu, dass ich dich umfange.
2: Dass das Wasser mich hält. Dass das Plätschern mich beruhigt.
0: Dass ich dich reinige. Dass ich dich umschließe. Dass ich dich in Dampf einhülle, bis dich niemand mehr sieht. Du lässt es zu und ich werde dich leicht machen.

0: Space von Hanna Bründel. Regie: Celia Opak. Richie, gesprochen von Simon Bauer. Henrietta, gesprochen von Anina Hunziger. Heinz, gesprochen von Sebastian Schindecker. Waldemar, gesprochen von Till Schindler.
1: Das große Ganze und der Gesamtzusammenhang der Dinge ist doch: Es gibt kein Niveau. Es gibt keine Unterschicht. Es gibt kein Schicksal. Es gibt keine Klasse. Es gibt keine Kernfamilie. Es gibt keine Konkurrenzfähigkeit. Es gibt keine Krisensicherheit. Es gibt keine geregelte Existenz. Es gibt keine Notwendigkeit. Es gibt keinen Feierabend. Es gibt keine Väter. Es gibt keine Mütter, die diese Ehrung einfach so verdient hätten.
2: Es gibt keine Norm.
1: Man raucht also eine Kippe nach der anderen. Man trinkt aus der Dose, ohne Strohhalm und schweigt. Denn es ist verdammt nochmal demütigend, fragen zu müssen.
3: Fuck with the system. Fuck den Neoliberalismus. Don't better work, bitch.
1: Es ist demütigend, bitten zu müssen. Ihr solltet uns nicht bitten lassen. Ihr solltet uns das nicht machen lassen.
2: Bist du ready? Bist du bereit für dieses Live?
1: Das ist ein Trailer. Das ist ein Vorausblick. Das ist Erwartung.
2: Bist du bereit?
4: Diese Tankstellen, die sind doch wirklich im ganzen Land gleich. Die Zapfsäulen, die bunte Überdachung, das freundliche Licht, die Öffnungszeiten, die Preismasten, die fertigen Apfelkuchen, der Instant-Kaffee.
5: Sie sehen vielleicht gleich aus, aber sie sind nicht dasselbe. Die Geräusche, die unterscheiden sich. Die Menschen. Das Licht.
6: Sie sehen vielleicht gleich aus, aber das Licht scheint bei uns nur auf den Asphalt. Endet der Asphalt, endet das Licht. Und überhaupt, der Kuchen schmeckt hier am besten.
5: Die Zapfsäulen passen, farbtechnisch, zum Mülleimer. Die Mülleimer passen zu den Autos.
6: Von meinem Streben steht nur noch eine Ruine. Wenn ich morgens herkomme, wenn ich die Zigarette auf der Untertasse ausdrücke, glatt und kalt. Mein Gesicht reflektiert darin. Ich blicke nicht bis auf den Grund.
5: Morgens ist es am schlimmsten. Morgens glotzt sich der leere Tag an, fett aufgespannt, bleckt seine Fänge, seine rote Zunge in dein Gesicht, zeigt dir sein Gerippe, das du füllen musst, das du plötzlich mit Inhalt stopfen sollst. So fühlt es sich an.
6: Aber die Schönheit, wenn alles zerbröckelt, aber die Schönheit der Ruine, wäre doch, dass zumindest alles offen wäre, alles offen. Dass zumindest Platz da wäre, dass zumindest Platz für Zukunft da wäre. Und manchmal, da sehe ich sogar die Laster. Die Tanklaster, die das Benzin bringen. Manchmal habe ich die sogar schon gesehen.
4: Die kommen nachts, Heinz. Da schläfst du.
6: Ich sehe vieles. Ich habe mal einen Geist gesehen.
4: Was?
6: Einen Geist. Ich habe ihn wirklich gesehen beim Wildern. Man konnte damals wildern gehen aufs Feld raus. Es war nicht direkt erlaubt, aber wir machten es einfach, mein Vater und ich. Da brauchte man nicht mal einen Stutzen dafür. Die Hasen sind einfach zwischen die Füße. Man hat dann die Füße zusammengepresst und sie eingequetscht. Hasen und Trappen. Mein Vater, der war Busfahrer. In der Freizeit, da hat er sich weitergebildet. Er hat wohl nie darüber gesprochen, aber nach seinem Tod, da haben wir ein Notizbuch gefunden. Da standen die gesammelten griechischen Götter drin, die Göttinnen. Notizen über die Hochkulturen, über die ganze Ilias und was noch. Er hat alles aus Büchereibüchern abgeschrieben, zusammengefasst. Wer Helena war, wer Odysseus, Mit kleinen Skizzen dazu, wie er sich die vorgestellt hatte. Er hat nie ein Wort darüber verloren, dass er sich fürs alte Griechenland interessiert hat, für die Antike. Er hat sich dafür geschämt. Er hat sich dafür geschämt, dass er es nicht von vornherein wusste, dass er nicht die Allgemeinbildung hatte, wie wir Kinder sie in der Schule gelernt haben. Er hat sich dafür geschämt.
7: Ich backe. Ich backe einen Kuchen. Und Kekse. Weil es sonst nichts gibt. Weil ich füttern muss. Weil es darum geht. Jedes anständige Rezept für Mehlspeise beginnt mit Eiern. Den Dotter vom Eiklar trennen, das ist, worauf es ankommt. Die modernen Kuchen sind nicht patzig, die sind leicht und fluffig, das ist das Versprechen. Das Eiklar wird aufgeschlagen, der Dotter in einen Hügel aus Mehl und Natron gekippt, mit dem Messer zusammengehäuft, es wird abgebröselt, geknetet, vorsichtig, damit nichts zusammenfällt. Das wäre eine Arbeit für kleine Hände. Die Kinder sind alle ausgewachsen. Die Kinder sind mir alle ausgewachsen und meine Küche ist finster und eng. Mit den Ellbogen stößt man überall an. Wie spät es wieder ist. Der Morgen springt auf wie ein Taschenfeitel. Die Tischplatte ist zu rau, da bleibt der Teig kleben. Das Versprechen, dass es Arbeit geben werde und Kuchen. Das Blut fließt von meinem Herzen, das Herz pumpt es weg. Neue Elemente kommen im Teig hinzu und das Blut wird weggepumpt. Da ist zu viel Raum um den Teig. Das ist zu viel Raum um mich. Wie auch in mir drin. Und der Raum expandiert immer noch. Meine Organe berühren sich nicht mehr. Der Raum wird immer größer, immer loser, immer weitmaschiger gewebt. Meine Lungenflügel flattern auseinander. Die Abstände zwischen den Komponenten nehmen zu. Man kann den Finger dazwischen bohren. Man kann den Schuh in den Spalt zwängen. Man kann jetzt schon den Kopf hindurchstecken, dazwischen treten, hindurchgehen. Und die Abstände zwischen Dotter und Eiklar, zwischen Mund und Augen, werden größer. Die Neuronen wickeln sich aus. Würde ich jetzt fallen, ich würde nie mehr aufschlagen. Ich würde immer fallen. Endlos unter mir, endlos über mir. Für wen backe ich noch?